Liebe Leute, ich heiße euch herzlich willkommen. Und jetzt hier aus Olymburg, die Lenne Brothers Band.